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1: AIDA Time. Es ist 3 Uhr.
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0: AIDA Time. Es ist 4 Uhr.
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1: AIDA Time. Es ist 5 Uhr.
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5: AIDA Time. Es ist 6 Uhr.
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6: Mit Arne Wag, moin und guten Morgen nach Norwegen. Nicht nur, weil AIDA

prima schon auf dem Weg in den zauberhaften Hafen von Molde ist. Nein, in Norwegen geht in dieser Sekunde sogar die Sonne auf. Och, wie schön. Wir feiern jetzt auch zusammen den angesagtesten norwegischen Export. Hier sind die Jungs von The Bowser, Magnetic. Geht doch gut los mit dem Mittwoch. Schönen guten Morgen mit AIDA Radio, euer Urlaubsradio.

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1: Hallo Anja aus Malo.
2: Hallo.
1: Anja, du hast schon Bescheid gesagt, du möchtest gerne einen Lieblingsmenschen mitnehmen, und zwar deine beste Freundin. Wie heißt die denn?
2: Richtig. Meine beste Freundin heißt Michaela und wir beide haben schon sehr viel gute, auch schlechte Zeit miteinander erlebt und wir würden uns riesig freuen, auf AIDA Perla dabei zu sein.
1: So, jetzt sag mir mal, wie stellst du dir so einen Urlaub mit deinen Lieblingsmenschen vor? Also du könntest noch zwei weitere mitnehmen, aber so habt ihr natürlich mehr Platz in der Kabine, wenn ihr nur zu zweit seid, ne? Also das geht natürlich auch.
2: Ja, das aber auf jeden Fall würde ich mit dir sehr gerne das Schiff erkunden, die schönen Restaurants besuchen, bei den Landausflügen Land und Leute kennenlernen.
1: Rotterdam
2: und,
1: ist mit dabei, Rotterdam, Seebrücke und so weiter. Kennst du auch noch nicht?
2: Kenne ich überhaupt nicht und ich liebe den Norden, weil ich die Wärme nicht so gut vertrage.
1: Also, es wäre eine Win-Win-Situation für dich und deine beste Freundin, oder?
2: Ja, na sicher, so, toll.
1: Dann drücke ich euch jetzt ganz doll die Daumen, dass ihr mit dabei seid beim Urlaub mit euren Lieblingsmenschen. Du bist jetzt hier in der Losbox mit drin und alle anderen, die sagen, Mensch, du, da möchte ich doch aber auch noch mit dabei sein. Gleich mal rauf auf AIDA Radio.

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2: Heute mit der Frage: Wusstet ihr, woher die Begriffe Steuerbord und Backbord kommen? Früher hatten Schiffe ihr Steuerruder nicht mittig, sondern auf der rechten Seite des Hecks. Deshalb hieß diese Seite auch Steuerbord. Die linke Seite nannte man Backbord. Dort legte das Schiff an, damit das Ruder geschützt blieb. Also, Steuerbord ist rechts und Backbord ist links, siehste. Ach, da müssen wir wieder nicht doof in den Mittwoch starten. Na, da gönnen wir uns doch jetzt gleich erstmal die beste Musik für mehr Gefühl. Hier ist der Hit von Matt Simons, Open Up. Kommt gut hoch mit AIDA Radio, euer Urlaubsradio.

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7: Mit Arne Wag, moin. Na, dann reisen wir mal zusammen los in diesem Mittwoch. Ganz besonders heiße Grüße gehen an Bord von AIDA Stella. Ihr legt ja gleich an im Hafen von der zauberhaften Insel von Menorca. Oh, da werden es heute nochmal wunderbare 29 Grad und nur Sonnenschein. Fast so heiß wie der Hit von Alex Warren, Fever Dream. Kommt gut hoch mit AIDA Radio, euer Urlaubsradio.

Mit dem echtkultigen 80er von den Fine Young Cannibals geht's los mit diesem Mittwoch. Aida Radios hier, euer Urlaubsradio. Heute ist übrigens der 9.9. Eine Schnapszahl. Ja, da sagen wir doch mal Prösterchen oder, nee, besser, Howdy. Denn Dasha bringt uns jetzt rein mit ihrem Country-Hit Austin. Kommt gut hoch in den 9.9. mit Aida Radio, euer Urlaubsradio.

Justin Bieber, gleich Martin Garrix und Ed Sheeran hier bei AIDA Radio, euer Urlaubsradio. Warte, ich guck mal kurz eben, was bringt uns dieser Tag heute sonst noch so? Ah hier, bei Apple werden wohl neue iPhones vorgestellt. Angeblich sollen die auch geklappt werden können. Na, gucken wir mal, ne? Praktisch wäre das schon, wenn die im Urlaub nicht immer so viel Platz einnehmen würden. Jetzt erstmal nichts zum Klappen und auch nichts brandneues. Dieser Song von Ed Sheeran und Martin Garrix, der ist schon 12 Jahre alt. 12 Jahre lag der Song im Schrank. Hat sich gelohnt, dass sie den wieder rausgeholt haben. Hier ist Repeat It. Der Mittwoch geht los mit AIDA Radio, euer Urlaubsradio.

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1: AIDA Time. Es ist 7 Uhr.
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3: Mit Arne Waag, moin, kurz nach 7. Jetzt geht gerade in dieser Sekunde im Hafen von Rotterdam ganz zauberhaft die Sonne auf. Rotterdam, in dem Hafen in den Niederlanden, macht ihr ja unter anderem auch fest bei eurem Urlaub mit euren Lieblingsmenschen. Ihr nehmt eure drei Liebsten mit und dann gibt's Party, Wellness, gutes Essen und eben zum Beispiel auch Rotterdam. Klickt euch gleich mal rein auf aidaradio.de. Ich drücke euch die Daumen und nebenbei geht's los mit dem Mittwoch zusammen mit Kygo, Save My Love. Schönen Start in den Mittwoch mit AIDA Radio, euer Urlaubsradio.

0: Mit Tom Gregory geht's los mit dem Mittwoch. Ja, hier scheint die Sonne aus dem Radio. AIDA Radio ist hier, euer Urlaubsradio. Ach, auf eines bin ich ja in diesen Tagen ganz besonders neidisch. Und wenn ihr wisst, worum es geht, seid ihr das auch gleich. Hattet ihr von dieser tollen Reise auf AIDA Diva mitbekommen? Vor gut 2 Wochen gestartet in Warnemünde, dann ging's kurz nach Reykjavik. Und jetzt ging es schon über den großen Teich in den USA angekommen und da kommt diese Message gerade an.
1: Hallo, liebes AIDA Radio. Wir hatten 2 wundervolle Tage in Boston bei traumhaftem Wetter. Boston ist so eine fantastische Stadt und so vielfältig, da ist für jeden etwas dabei. Die Menschen waren so freundlich und hilfsbereit zu uns. Wir haben die berühmte Schwanenbootsfahrt unternommen im Stadtpark. Der hat unserer Tochter richtig gut gefallen. Ein absolutes Muss ist auch ein Besuch der Universität von Harvard, einmal über den Campus zu spazieren. Dann sind wir noch durch Chinatown geschlendert und haben den Quincy Market besichtigt, eine ganz große Foodhalle mit verschiedenen Spezialitäten. Und wir hatten noch das große Glück, eine Kunstausstellung zu sehen mit 100 lebensgroßen Elefantenskulpturen, die aus so einer Art Bambus gebaut waren. Natürlich haben wir auch wieder ganz viele schöne Erinnerungsfotos gemacht. Viele liebe Grüße von Denise, Isabella und Florian.
0: Ach, und morgen geht's dann für euch auch schon nach New York City. Wie toll, du. Wir träumen uns zusammen in den Big Apple und starten nebenbei in den Mittwoch mit AIDA Radio, euer Urlaubsradio. Schönen guten Morgen.

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4: Mit Arne Waag, moin. Im People Magazine hat unsere Freundin Katy Perry gerade ein großes Interview zu ihrem Konzert, was gerade bei uns im Kino läuft, gegeben. Die Tour damals umfasste 91 Konzerte und sie sagt, die meisten hatten drauf gewettet, dass sie das gar nicht schafft. Aber sie hat es geschafft und sie hat sogar noch ganz nebenbei die Liebe ihres Lebens kennengelernt. Justin Trudeau. Und diesen Song hat sie übrigens auch noch nebenbei aufgenommen. Watch It Burn. Ja, mit so viel Power geht's los mit dem Mittwoch. Schönen guten Morgen mit AIDA Radio, euer Urlaubsradio.

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1: Während zu Hause der Herbst losgeht, sind es heute über 29 Grad. Keine Wolke, nur Sonne. Über Puerto del Rosario auf Fuerteventura. Ach, diese zauberhafte Stadt auf dieser zauberhaften Insel. Hier wird die ganze Stadt zur Kunstgalerie. Mehr als 100 Skulpturen stehen verteilt auf Straßen, Plätzen und an der Promenade, viele davon direkt am Meer. Und das ist nur ein großartiger Tipp aus dieser großartigen Stadt. Noch mehr von den Schönheiten von Puerto del Rosario gibt's nachher bei Dominik im AIDA Radio Abenteuer Landgang. Gleich mal den Wecker drauf stellen. Ab 10 geht's los nach Fuerteventura. Jetzt geht's aber erstmal ganz funky los mit diesem Mittwoch, mit dem 80er von Kool & The Gang. Get down on it. Läuft doch! 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

0: Wir reisen zusammen mit unserer Freundin Taylor Swift in den Mittwoch. Aida Radios hier, euer Urlaubsradio. Na, bevor es gleich 8 ist, noch die kleine intime Frage an euch. Hattet ihr euch jetzt schon angemeldet für euren Urlaub mit euren Lieblingsmenschen?
1: Hallo, hier ist Oliver aus Bad Eckenstedt. Ich würde meine Lieblingsmenschen mitnehmen, und zwar meine Frau und meine beiden Trauzeugen, damit man einfach nochmal an Bord die baldige Hochzeit Revue passieren lassen kann.
0: Na, den Urlaub lasst ihr euch doch nicht entgehen, oder? Gleich mal rauf auf aidaradio.de, nebenbei Leonie, stay. Na, der Mittwoch geht doch gut los mit Aida Radio, euer Urlaub.

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4: 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Es ist 8 Uhr.
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6: Mit Arne Waag, schönen guten Morgen. Ja, zu Hause hält langsam der Herbsteinzug. Heute vielleicht mal eine Jacke anziehen, erste graue Wolken am Himmel. Und auf Mallorca, ach, da sind gerade 33 Grad und das noch jeden Tag. Morgen legt auch wieder AIDA Stella im Hafen von Palma an. Ach, herrlich, du. Sonne, Pooldeck und ein kaltes Getränk. Ach, also ich wäre soweit. Wir träumen uns jetzt einfach zusammen rein in die Wärme mit Nico Santos, der Mallorca übrigens seine Heimat nennt. Why don't you stay? Das frage ich mich auf Mallorca tatsächlich jedes Mal. Schönen guten Morgen, schönen Start in diesem Mittwoch mit AIDA Radio, euer Urlaubsradio.

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1: Christine aus Isenbüttel, du möchtest gerne so eine kleine Mama-Auszeit feiern auf AIDA Perla, ne? Wen nimmst du da mit?
2: Genau, ich würde meine drei besten Freunde mitnehmen, die auch alle Mamas sind. Oh. Und wir haben alle einen stressigen Arbeitsalltag, ja, den Mama-Alltag, alles unter einen Hut bringen.
1: Ach, wie schön. Wie stellst du dir so eine Reise mit so Mama-Auszeit vor? Also auf jeden Fall ohne Kinder schon mal.
2: Ohne Kinder, das ist das Erste, genau. Dann mit ganz viel Entspannung, vielleicht in der Wellness-Oase, vielleicht in der Wellness-Suite, ganz viel Sauna und einfach ja leckeres Essen, den ganzen Tag genießen und einfach das machen, worauf man Lust hat.
1: Ja, das wäre deine Reise, oder?
2: Das wäre meine Reise mit meinen Freundinnen, ja.
1: Christine, ich drücke dir ganz doll die Daumen. Was ich dir noch dazu sagen kann, ist, es ist auch die Schlager-et-Aida-Reise. Mit dabei Howard Carpendale, Maite Kelly und so. Ist das deins oder eher von deinen Freundinnen?
2: Ja, wie cool. Ne, würden wir alle drauf feiern können.
1: Würden wir alle drauf feiern können. Also auch noch Text.
2: Würden wir alle drauf feiern können,
1: das wäre doch der Urlaub eures Lebens, oder?
2: Definitiv.
1: Ich drücke dir ganz doll die Daumen. Du bist jetzt zusammen mit deinen Lieblingsmenschen hier in diesem Lostopf mit drin. Am Freitag um 7.50 Uhr losen wir aus und vielleicht gewinnst du dann die Reise, ja?
2: Ja, vielen lieben Dank. Wir freuen uns drauf.
1: Und wer jetzt sagt, Mensch, du, da möchte ich aber auch noch mit auf AIDA Perla, gleich mal rauf auf aidaradio.de, der Urlaub mit euren Lieblingsmenschen. Ich drücke einfach allen die Daumen, aber Christine, dir natürlich am meisten, ne?
2: Ja, vielen Dank.

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1: Mit Arne Waag, moin, und jetzt mit dem Hit, der abgecycelt wurde. Upcycling, sagt man doch so, oder? Das Gegenteil von Recycling, Lirum Larum. Bibi Rexha hat einfach aus dem Song von Faithless aus dem 2000er dieses I Can't Get No Sleep rausgenommen. Was Neues drumherum, mehr Wumms. Schon ist der Club-Sommerhit 2026 rausgekommen. New Religion. Bibi Rexha, hier bei AIDA Radio, euer Urlaubsradio.

0: 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Ach, auf eines bin ich ja in diesen Tagen ganz besonders neidisch. Ihr bestimmt auch, oder? Diese tolle Reise auf Aida Diva habt ihr mitbekommen. Vor 2 Wochen gestartet in Warnemünde. Dann ging es ganz kurz nach Reykjavik. Und jetzt seid ihr schon über den großen Teich in den USA angekommen. Und da kommt diese Message gerade bei uns an.
1: Hallo, liebes AIDA Radio. Wir hatten 2 wundervolle Tage in Boston bei traumhaftem Wetter. Boston ist so eine fantastische Stadt und so vielfältig. Da ist für jeden etwas dabei. Die Menschen waren so freundlich und hilfsbereit zu uns. Wir haben die berühmte Schwanenbootsfahrt unternommen im Stadtpark. Der hat unserer Tochter richtig gut gefallen. Ein absolutes Muss ist auch ein Besuch der Universität von Harvard, einmal über den Campus zu spazieren. Dann sind wir noch durch Chinatown geschlendert und haben den Quincy Market besichtigt. Eine ganz große Foodhalle mit verschiedenen Spezialitäten. Und wir hatten noch das große Glück, eine Kunstausstellung zu sehen mit 100 lebensgroßen Elefantenskulpturen, die aus so einer Art Bambus gebaut waren. Natürlich haben wir auch wieder ganz viele schöne Erinnerungsfotos gemacht. Viele liebe Grüße von Denise, Isabella und Florian.
0: Ach, und morgen geht's dann auch schon nach New York City. Wie toll, oder? Also, viele Grüße an AIDA Diva. Und wo auch immer ihr uns gerade zuhört, wir starten jetzt zusammen in den Mittwoch mit dem lässigsten Beat von Offenbach. Hurricane. 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

Mit Will.i.am und Britney Spears starten wir mal zusammen in diesem Mittwoch. Heide Radius hier, euer Urlaubsradio. Heute ist übrigens der 9.9. Ja, da muss man schon aufpassen, dass man den Kalender richtig rumhält. Obwohl 6.6. wäre natürlich auch nicht schlecht, ne? Dann lege der Sommer noch vor uns. Komm, wir starten ganz lässig und einfach mal sommerlich gut in diesen Tag. Jetzt zusammen mit Tampa City Self-Aware. Ja, hier scheint die Sonne aus dem Radio. Ganz egal, welches Datum heute ist. 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
3: 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Es ist 9 Uhr.
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5: Mit Arne Waag, moin, und jetzt wischen wir den langsam aufkommenden Herbst zu Hause einfach mal beiseite und träumen uns zusammen auf Ibiza. Hier sind es heute bis zu 29 Grad und da träumen wir uns auch direkt in den coolsten Club der Insel. Da legt nochmal diesen Monat regelmäßig kein geringerer auf als David Guetta. Ja, das geht doch bestens ab. Kommt gut hoch mit AIDA Radio, euer Urlaubsradio.

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1: Hallo Anja aus Malo.
2: Hallo.
1: Anja, du hast schon Bescheid gesagt, du möchtest gerne einen Lieblingsmenschen mitnehmen, und zwar deine beste Freundin. Wie heißt die denn?
2: Richtig. Meine beste Freundin heißt Michaela und wir beide haben schon sehr viel gute, auch schlechte Zeit miteinander erlebt und wir würden uns riesig freuen, auf AIDA Perla dabei zu sein.
1: So, jetzt sag mir mal, wie stellst du dir so einen Urlaub mit deinen Lieblingsmenschen vor? Also du könntest noch zwei weitere mitnehmen, aber so habt ihr natürlich mehr Platz in der Kabine, wenn ihr nur zu zweit seid, ne? Also das geht natürlich auch.
2: Ja, das aber auf jeden Fall würde ich mit dir sehr gerne das Schiff erkunden, die schönen Restaurants besuchen, bei den Landausflügen Land und Leute kennenlernen.
1: Rotterdam
2: und,
1: ist mit dabei, Rotterdam, Seebrücke und so weiter. Kennst du auch noch nicht?
2: Kenne ich überhaupt nicht und ich liebe den Norden, weil ich die Wärme nicht so gut vertrage.
1: Also, es wäre eine Win-Win-Situation für dich und deine beste Freundin, oder?
2: Ja, na sicher, toll.
1: Dann drücke ich euch jetzt ganz doll die Daumen, dass ihr mit dabei seid beim Urlaub mit euren Lieblingsmenschen. Du bist jetzt hier in der Losbox mit drin und alle anderen, die sagen, Mensch, da möchte ich doch aber auch noch mit dabei sein. Gleich mal rauf auf aidaradio.de. Toi, toi, toi, Anja.
2: Dankeschön.

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2: Heute mit der Frage, wusstet ihr, woher die Begriffe Steuerbord und Backbord kommen? Früher hatten Schiffe ihr Steuerruder nicht mittig, sondern auf der rechten Seite des Hecks. Deshalb hieß die Seite Steuerbord. Die linke Seite nannte man Backbord. Dort legte das Schiff an, damit das Ruder geschützt blieb. Also, Steuerbord ist rechts, Backbord ist links. Siehste, müssen wir wieder nicht doof in den Mittwoch starten. Ne, großartig. Dann gönnen wir uns doch jetzt aber auch erstmal die beste Musik für mehr Gefühl. Der Hit von Lady Gaga. Pokerface. Kommt gut hoch mit AIDA Radio, euer Urlaubsradio.

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3: Mit Arne Waag, schönen guten Morgen. Sag mal, hattet ihr das mitbekommen? Travis, der Mann an der Seite von Taylor Swift, hat geplaudert über seine streng geheime Hochzeit, ja. Sie soll ganz plötzlich aufgehört haben. Irgendwann hat das Personal in der großen Location in New York City einfach keine Getränke mehr ausgeschenkt. Licht an, das war's, ja. Superstars hin oder her. Wenn Schluss ist, ist Schluss. Wir fahren jetzt erstmal ganz entspannt rein in den Tag. Willkommen im Mittwoch. I knew it, I knew you. Hier ist Taylor Swift bei AIDA Radio, euer Urlaubsradio.

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1: Ach, während zu Hause der Herbst losgeht, sind es heute nochmal über 29 Grad. Keine Wolke, nur Sonne. Über Puerto del Rosario auf Fuerteventura. Ach, diese zauberhafte Stadt auf dieser zauberhaften Insel. Hier wird die ganze Stadt zur Kunstgalerie. Mehr als

100 Skulpturen stehen verteilt auf Straßen, Plätzen und an der Promenade, viele davon sogar direkt am Meer. Das ist doch schon mal ein spannender Tipp. Noch mehr so spannender Tipps und so Schönheiten in Puerto del Rosario gibt's nachher bei Dominik im AIDA Radio Abenteuerlandgang. Gleich mal den Wecker draufstellen, gleich ab 10 geht's los nach Fuerteventura. Jetzt geht's aber erstmal ganz lässig los mit dem Mittwoch, zusammen mit dem kultigen 80er von Journey. Don't Stop Believin'. Auch nicht schlecht, ne? 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Yeah.

0: Wir reisen zusammen mit Kygo in den Mittwoch. Aida Radius hier, euer Urlaubsradio. Na, bevor es gleich 10 ist, noch diese kleine intime Frage an euch in die Kaffeerunde. Hattet ihr euch schon angemeldet für euren Urlaub mit euren Lieblingsmenschen?
1: Hallo, hier ist Simone und ich würde gerne zu Aida Perla mit meinem Mann und den Freunden Andi und Simone, weil wir ein gutes Wellness- und Party-Team sind und gerne viel feiern.
0: Na, den Urlaub lasst ihr euch bitte auch nicht entgehen, ne? Gleich mal rauf auf aidaradio.de. Ja, und dann hören wir uns morgen früh wieder. Ab 6 wecke ich euch ganz zuverlässig hier, genau an dieser Stelle. Tschüss und Ahoi, sagt Arne Waag. Und jetzt Leinen los für diesen Mittwoch.
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3: AIDA Time. Es ist 10 Uhr.
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5: Hallo zusammen, Dominik hier für euch und ich durfte mit AIDA-Scout Sebastian Herre für euch die Kanarischen Inseln erkunden. Wir waren unter anderem auf Fuerteventura, die Insel der Strände. Und was es hier Tolles zu erleben gibt, das hört ihr heute hier bei uns in der Sendung. Jetzt erstmal Musik von Topic und Becky G. Hier ist Sorry Puppy. Viel Spaß. 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

0: AIDA Radio Abenteuerlandgang. Heute stellen wir euch Fuerteventura vor. Sebastian, eine wirklich tolle Insel.
1: Ja, Fuerteventura ist ja die östlichste oder eine der beiden östlichsten Inseln der Kanaren und ich finde es ganz besonders, wie hier die Landschaft sich nochmal unterscheidet. Zum Beispiel ja zu Teneriffa. Einfach zusammengefasst kann man sie ja die Insel der Strände nennen, aber auch, wie wir heute noch sehen werden, hat das Inland hier auch einiges zu bieten und ich freue mich hier auf die Insel, was sie alles so zu bieten hat.
0: Du hast gerade schon gesagt, die Insel der Strände ist ja wirklich so. Fuerteventura hat 150 Strände.
1: Ja, genau, da ist wirklich einer schöner als der andere, aber da kommen wir jetzt gleich auch nochmal genau zu sprechen.
0: Genau, wir sprechen drüber in knapp 6 Minuten hier auf AIDA Radio, eurem Urlaubsradio. Ja.

0: Und wenn wir am Strand liegen, ja, dann haben wir das Schiff im Hintergrund. Ein wirklich toller Fotospot, wenn du dann da im Wasser stehst.
1: Ja, ganz genau. Also hier sieht man auch direkt schon an dem Strand. Unterscheidet sich jetzt auch noch zu den anderen Kanareninseln. Hier ist der Strand wirklich am hellsten. Dadurch wirkt das Wasser auch am türkisesten. Deswegen einfach Fuerteventura zum Baden. Genau, man läuft einmal vom Schiff aus nach links, 10 Minuten, dann ist man schon an dem traumhaften Strand und kann ganz tolle Bilder vom Schiff machen, ja.
0: Und natürlich auch das Wasser genießen, denn das ist ja hier auf Fuerteventura wirklich angenehm. Aber wir haben ja noch viele andere Strände, wir haben ja gerade schon drüber gesprochen, 150 an der Zahl. Warum eigentlich hier so viele?
1: Ja, Fuerteventura hat hier einfach so viele Strände, denn die Insel ist nicht ganz so hoch wie die anderen Kanareninseln. Also sie ist mehr gerade und hat nicht ganz so hohe Berge. Dadurch hat man hier eine nicht ganz so steile Küstenlinie, sondern einfach dadurch eben eine flache Küste und das deutet auf mehr Strände hin.
0: Tja, und einen dieser Strände, wir haben es gerade gesagt, habt ihr direkt in der Nähe vom Schiff, denn wir liegen ja hier in Puerto del Rosario und diesen Ort, den schauen wir uns hier genauer an im Abenteuerlandgang auf AIDA Radio.

Fuerteventura, unsere heutige Destination hier im Abenteuerlandgang, die Sebastian und ich für euch richtig unter die Lupe nehmen werden in dieser Sendung. Und Sebastian, wenn wir zum Beispiel mit einem Kreuzfahrtschiff hier ankommen, ist das, finde ich, ein richtig tolles Highlight. Denn wir haben es gefühlt 5 Minuten bis zum Strand, sehen ihn ja direkt vom Schiff aus hier

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5: Hallo zusammen, Dominik hier für euch. Und ich durfte zusammen mit AIDA-Scout Sebastian Herre die Kanareninsel Fuerteventura erkunden. Wir sind mal so ein bisschen über die Insel gefahren und haben uns natürlich auch die Inselhauptstadt Puerto del Rosario angeschaut. Und die hat ein ganz besonderes Merkmal. Kriegt man gar nicht so mit. Ich glaube wirklich erst, wenn man ganz genau drauf achtet. Ich sag's euch in einer guten Viertelstunde. Jetzt erstmal Musik von Ray. Hier ist Where is my husband?

0: AIDA Radio Abenteuerlandgang. Wir erkunden heute für euch Fuerteventura und sind jetzt gerade noch in der Inselhauptstadt, nämlich in Puerto del Rosario. Sebastian, es ist eine wirklich krasse Stadt. Ich weiß nicht, ob dir das schon mal aufgefallen ist. Als ich vorhin mit dir hier schon mal so ein bisschen lang gelaufen bin, hier gibt es keine Ampel.
1: Hier ist alles entweder durch Kreisverkehre oder mit Kreuzungen gelöst, wo man dann eben so die Vorfahrt regelt. Scheint luxuriös zu sein, wenn man sich mal die ganzen Ampelmonte in Deutschland sich anschaut.
0: Ja, da wartet man auf jeden Fall nicht so lange. Aber das ist schon mal so ein kleiner Funfact, den ihr auf jeden Fall mitnehmen könnt, wenn ihr mal auf Fuerteventura seid. Wir haben hier natürlich auch tolle Sachen, die wir uns angucken können.
1: Ja, und zum Beispiel haben wir da die Nuestra Senora del Rosario. Das ist sozusagen die Stadtkirche hier. Die ist relativ klein, wie auch die ganze Stadt hier. Das ist mehr ein Dörfchen, kann man es nennen. Und da kann man wirklich nett auch vor einem Platz davor sich hinsetzen, vielleicht einen Kaffee trinken und sich die mal genauer anschauen. Ein Highlight auch von meiner Seite ist es, glaube ich, nicht mal 15 Minuten entfernte Einkaufszentrum. Da gibt es auch einiges, wo man shoppen gehen kann, falls man das auf den anderen Inseln vielleicht noch nicht gemacht hat, ist das hier auf jeden Fall auch eine Möglichkeit.
0: Du so als Crewmitglied, was gehst du hier immer so shoppen?
1: Ja, tatsächlich, es hört sich verrückt an, aber ich gehe meistens nur was essen, weil ich mich einfach auch mal, wenn man wieder freue, ein bisschen lokale Sachen zu probieren. Ansonsten gehe ich auch ganz besonders gerne in diese Kettenläden, die man auch von Deutschland kennt tatsächlich. Aber es gibt da auch einige schöne Sachen, wo man, also sozusagen diese Touri-Läden, wo man dann auch ganz schön mal Sachen einkaufen kann, die man vielleicht zu Hause nicht findet.
0: Eine wichtige Sache hast du gerade angesprochen, lokale Spezialitäten. Und da ist, ich glaube, wirklich ganz weit oben Ziegenkäse. Warum? Darüber sprechen wir hier auf AIDA Radio, eurem Urlaubsradio.

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2: AIDA Time. Es ist 11 Uhr.
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3: Schicken Mittwoch, Dominik hier für euch und ich habe zusammen mit AIDA-Scout Sebastian Herre die Kanareninsel Fuerteventura erkundet und ich

kann euch sagen, hier gibt es ganz leckeren Ziegenkäse. Wir probieren ihn in knapp 7 Minuten. Jetzt aber erstmal Musik von Holly Humberstone, To Love Somebody.

0: 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Und das verbringen Sebastian und ich heute auf Fuerteventura. Und Sebastian, wenn wir an die Spezialitäten hier denken, dann steht ganz hoch oben auf der Liste natürlich Ziegenkäse.
1: Ja, denn hier auf Fuerteventura gibt es ganz besonders viele Ziegen. So viele Ziegen gibt es tatsächlich auf den anderen Kanareninseln nicht. Und daher haben wir heute bei unserem Ausflug hier, stehen wir ja gerade direkt im Käsemuseum. Und probieren wir einfach mal den leckeren Ziegenkäse.
0: Ja, haben wir zwei Stücke auf dem Teller liegen. Ich probiere mal. Ich kann sagen, der ist cremig, lecker, ja, ziemlich geschmeidig. Also anders als so der Ziegenkäse bei uns.
1: Ja, du hast jetzt die Konsistenz angesprochen. Ich spreche einfach mal den Geschmack an. Ich muss sagen, ich habe ihn mir ein bisschen würziger vorgestellt, aber so schön milder Ziegenkäse ist auch echt lecker. Also mir schmeckt er besonders gut und auch, wie gesagt, die Konsistenz ist angenehm.
0: Ja. Also, wenn ihr mal auf Fuerteventura seid, unbedingt den lokalen Ziegenkäse hier probieren, denn der steht ganz oben auf der Liste und ist auch richtig lecker. 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
1: Tja, und genau diese Reise wird für euch auf jeden Fall in Erinnerung bleiben. Urlaub mit den Liebsten, das ist doch immer was Besonderes, oder? Zusammen lachen und Spaß haben, abends lecker essen gehen in einem der vielen Restaurants auf unserer Kussmundschönheit AIDA Perla oder einfach mal um die Wette rutschen in einer unserer Wasserrutschen an Bord. Lisa, mit wem würdest du denn gerne mit

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6: Mit mir, ich bin Dominik, hallo zusammen, und ich habe Sebastian Herre, Scout auf unseren AIDA-Schiffen, mit dabei am Start gehabt bei unserer Entdeckungstour auf den Kanarischen Inseln. Wir haben für euch unter anderem Fuerteventura so ein bisschen ausgecheckt. Ich habe sie tatsächlich so ein bisschen in Erinnerung als Aloe Vera Hauptstadt.

Warum? Ihr hört es in einer guten Viertelstunde. Jetzt erstmal Musik aus Norwegen. Da kommen sie nämlich her. Hier sind The Bowser mit Magnetic. Schönen Mittwoch zusammen. Toll, dass ihr dabei seid.

0: 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Wir sind heute auf Fuerteventura und Sebastian, Fuerteventura steht ja nicht nur für Ziegenkäse, wie wir gerade schon gehört haben, sondern auch für Aloe Vera. Hier wächst ja so viel Aloe Vera und wir sind ja gerade hier auch auf einer Aloe Vera Farm.
1: Genau, Aloe Vera nennen wir auch immer ganz gern das grüne Gold der Kanaren, denn sie machen hier wirklich viel Umsatz mit dieser Pflanze. Jetzt fragen wir uns, warum wächst denn die hier eigentlich so gut? Die wächst hier so gut aufgrund des Windes, aufgrund des milden Klimas und aufgrund des manchmal kommenden Niederschlags, aber auch nicht zu viel. Also hier regnet es eigentlich nicht so oft und es ist eigentlich auch ideal für die Pflanze, immer wieder mal so ein bisschen Regen, aber nicht zu viel.
0: Du hast jetzt gerade Regen nochmal kurz angesprochen. Es ist tatsächlich so, dass es im Inneren der Insel ziemlich grün ist. Das liegt aber auch daran wahrscheinlich, dass die Wolken da sind und dass da auch immer mal ein bisschen mehr regnet als vielleicht an der Küste.
1: Ja, ganz genau. Die Wolken, die ziehen über die Insel hinweg und dann, wenn sie gerade die Berge passieren, dann kannst du auch schon mal runterregnen. Ja, aber an der Küste ist es daher ja besonders trocken auch.
0: Schauen wir dann jetzt mal auf diese Aloe Vera Pflanze. Wir haben sie hier aufgeschnitten liegen. Der Saft, der ist da gerade schon. Wir packen uns den mal hier auf die Hand. Ein bisschen klebrig, ne?
1: Ja, auf jeden Fall. Und der Geruch sticht einem auf jeden Fall auch direkt hin, findest du nicht auch? Also es ist so ein bisschen zwiebelartig, aber ich habe es jetzt schon ein paar Mal erlebt. Das zieht recht schnell ein und dann, gerade wenn man ein fertiges Produkt mit Aloe Vera eben mit nach Hause nimmt, dann ist der Geruch auch nicht mehr ganz so intensiv. Wir haben ja gerade wirklich die pure Pflanze auf unserer Hand.
0: Es ist so ein gelbliches Zeug, das hier so klebt. Das kann man auch probieren, oder?
1: Ja, kann man tatsächlich probieren. Mich hört es jetzt nicht so an, muss ich ehrlich sagen. Aber wenn du magst, dann kannst du das gerne auch mal probieren.
0: Kleine Zungenspitze. Okay. Oh, ziemlich bitter, das Zeug.
1: Ja, aber ich glaube, da bringt es einfach mehr, das was mit der Haut, auf der Haut ein bisschen anzuwenden.
0: Dann werde ich jetzt mal meine Hände eingreben. Die haben es dringend nötig, aber es riecht wirklich nach Zwiebeln. Das hört wirklich auf?
1: Ja, das hört auf. Das zieht dann ein, dann ist der Geruch auch weg.
0: Dann hoffe ich, dass das so kommt. Und wir wissen ja alle, Aloe Vera tut unserer Haut gut. Also einfach mal schnell nach Fuerteventura, quasi der Aloe Vera Hauptstadt. Ihr hört AIDA Radio. Schön, dass ihr dabei seid.

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7: AIDA Time. Es ist 12 Uhr.
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9: Guten Tag, der Dominik hier und ich habe zusammen mit AIDA-Scout Sebastian Herre für euch die schöne kanarische Insel Fuerteventura erkundet. Puerto del Rosario, so heißt ja die Inselhauptstadt. Das war sie aber nicht immer. Im Landesinneren, da findet ihr die ehemalige Inselhauptstadt. Die schauen wir uns auf jeden Fall an. In knapp 7 Minuten hier in der Sendung. Jetzt erstmal Musik von Katy Perry. Hier ist Watch It Burn.

0: AIDA Radio Abenteuerlandgang. Heute von Fuerteventura. Und Sebastian und ich, wir erkunden gerade ja quasi die Inselmitte. Und wir sind hier in Betancuria. Das ist ja wirklich damals die Inselhauptstadt gewesen. Und es ist eine krasse Stadt, die mich so ein bisschen auch an Lanzarote erinnert. Ich sag nur weiße Häuser.
1: Ja, genau. Also erstmal vielleicht grundlegend, warum die Stadt so ist, wie sie ist. Es ist ja ein sehr kleines Dörfchen eher. Früher gab es noch nicht so viele Einwohner. Und das gibt es auf jeden Fall auch auf anderen Kanareninseln noch, dass die alten Hauptstädte alle weit vom Meer entfernt sind, weil man da eher Angst vor Meer früher hatte, vor den Piratenangriffen. Mittlerweile sind eigentlich alle Hauptstädte am Meer aufgrund des Handels mit den Schiffen. Aber früher war das eben noch nicht so. Jetzt kommen wir zu den weißen Häusern, die du angesprochen hast. Ja, tatsächlich ist es auch hier so, weil diese Einflüsse von César Manrique, der vor allem diese weißen Häuser gerne gesehen hat, die nicht nur auf Lanzarote waren, sondern auch tatsächlich auf den anderen Inseln noch so auch durchgesetzt wurden sozusagen.
0: Jetzt haben wir hier so ein kleines Dorf mit diesen weißen Steinhäusern, um uns rum quasi die Berge und ja, dann haben wir hier noch am Eingang des Ortes einen Fluss, der eigentlich kein Fluss ist, weil da gar kein Wasser drin ist, auch irgendwie ziemlich witzig, aber es ist schon ziemlich krass, auch dieser Platz hier, dieser Plaza mit der Kirche.
1: Ja, also ich finde es halt auch so was total Entspanntes. Hier läuft auch wieder so ein bisschen Straßenmusik. Was ich ganz besonders cool finde, auch diese lokalen Stände, wo man hier so ein bisschen was probieren kann. Ich habe mir zum Beispiel auch schon öfter, als ich hier war, die Nüsse gekauft. Die sind auch total lecker. Und diese Kirche, ja, das ist auch eine relativ alte Kirche. Gefällt mir total gut. Hat was ganz Romantisches, kann man fast schon sagen. Ist einfach sehr ruhig hier. Gefällt mir sehr gut.
0: Die Nüsse, hier, du meinst die hier vorne an dem Stand, ne?
1: Ja, genau. Da habe ich auch schon öfter mal welche gekauft, weil die einfach echt lecker sind.
0: Ja, dann werde ich mir nachher nochmal ein kleines Andenken mitnehmen aus Betancuria, der damaligen Inselhauptstadt mit gerade mal 750 Einwohnern. Ein Besuch auf jeden Fall ist es wert. 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
8: Mit mir, ich bin Dominik, hallo zusammen, und Sebastian Herre, Scout auf unseren AIDA-Schiffen, der hatte die besondere Ehre, mit mir die Kanarischen Inseln zu erkunden. Heute schauen wir uns Fuerteventura an und ich kann euch sagen, Sebastian hat in einer guten Viertelstunde einen ganz besonderen Strand hier. Den findet er persönlich auch richtig cool. Warum? Ihr hört's gleich, jetzt erstmal Musik von Leonie. Hier ist Don't Worry. 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

0: AIDA Radio Abenteuerlandgang. Heute stellen Sebastian und ich euch Fuerteventura vor. Und wir haben am Anfang der Sendung schon über den Strand im Puerto del Rosario gesprochen, wo ja dann auch die Schiffe liegen. Es gibt aber noch einen ganz besonderen Strand hier auf der Insel. Coralejo heißt der.
1: Ja, genau. Coralejo, das ist ganz im Norden der Insel. Und der Strand hier am Schiff, der ist schon auch ganz schön. Aber ich präferiere den Strand in Coralejo, weil das ist einfach, das sind ganz viele Dünen erstmal. Das ist auch alles, man sieht es auch manchmal, wenn man von dem Flugzeug landet. Habe ich auch schon mal, als ich immer schon mal mit dem Flugzeug da war, gesehen. Direkt im Norden diese ganze Wüstenlandschaft hier. Und da ist ein wunderschöner Dünenstrand mit wirklich türkisblauem Wasser. Es gibt hier echt schöne Strandbars auch. Also da bin ich ein riesen Fan von. Habe ich auch schon mal mehrere Stunden verbracht. Und auch wenn das Meer hier auf dem Atlantik relativ kühl ist, es lohnt sich auch, da auf jeden Fall mal reinzuhopsen.
0: Wir haben ja vorhin schon angesprochen, 150 Strände gibt es hier insgesamt. Hast du noch einen Geheimtipp oder ist es tatsächlich

0: Tatsächlich dieser Strand.
1: Ja, also dieser Strand ist jetzt so mein Tipp, wo ich jetzt schon öfter mal war. Aber es gibt auch einen ganz besonders schönen Strand, wo auch viele Hotelanlagen sind, gerade auch von den deutschen Ketten. Ganz im Süden, das ist Randia und der soll auch ganz besonders schön sein. Leider war ich jetzt selber noch nicht da, aber anscheinend soll es auch ein echter Geheimtipp sein, wenn man eben baden möchte.
0: Du bist ja auch so ein richtiger Strandtyp, ne?
1: Ja, auf jeden Fall. Also wenn ich irgendwelche Ausflüge an den Strand bekomme, ich freue mich immer direkt.
0: Würde ich auch, tatsächlich. Also, ein richtig toller Hotspot, Curalejo im Norden, Osten, Süden, Westen.
1: Im Norden und Randia dann im Süden, aber wirklich, ich bin ein riesen Curalejo-Fan.
0: Also, unbedingt hin, wenn ihr mal hier auf Fuerteventura seid. 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
0: AIDA Time. Es ist 13 Uhr. 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
7: Hallo zusammen, der Dominik hier für euch. Zusammen mit AIDA-Scout Sebastian Herre habe ich für euch Fuerteventura erkundet. Coralejo, den Strand hier auf der Insel haben wir ja schon kennengelernt. Und ich habe hier gleich nochmal einen ganz besonderen Strand für euch. Der ist tatsächlich gefühlt auf der Insel der 150 Strände, wie sie sich nennt, der einzige seiner Art. Warum? Ihr hört es gleich. Jetzt erstmal Musik von Bruno Mars. Hier ist I Just Might.

0: 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Wir erkunden heute für euch Fuerteventura. Und Sebastian, wir sind jetzt hier gerade an einem Ort, der wundert mich tatsächlich so ein bisschen. Er sieht anders aus als der Rest hier auf der Insel. Es geht nämlich um einen Strand. Wir haben da schwarzen Sand.
1: Ja, genau. Wir sind in Ahui im Osten der Insel und hier gibt es tatsächlich, wie man schon sieht, den einzigen Strand, der schwarz ist. Tatsächlich, da bin ich jetzt kein so ein Riesenexperte. Ich weiß jetzt nicht, warum das so ist. Wir nehmen es einfach mal hin. Hier sind auch ein paar Klippen, auch besonders, weil sonst hat Fuerteventura ja eher relativ flaches Land. Und hier sind wir im Osten. Dort kommt das die Wellen vom Atlantik rein. Daher darf man hier leider auch nicht schwimmen gehen, sondern es sind einfach starke Strömungen. Dadurch kann man hier ein bisschen die Brandung beobachten und eben einfach sich ein bisschen an den Strand setzen. So habe ich es jetzt schon öfter hier gemacht.
0: Was ich dann auch noch faszinierend finde, wenn du mal nach vorne hinguckst, da ist ja dann so ein kleines Dorf. Das ist wirklich sehr, sehr klein und sieht so ein bisschen auch aus wie so ein Fischerdorf, kann man das so sagen?
1: Ja, ist tatsächlich auch ein Fischerdorf und was ich auch ganz besonders schön finde, da du siehst es ja vorne schon, so 2-3 Restaurants direkt am Wasser, wo man hier auch echt super leckeren Fisch, denke ich mal, essen kann und auch wahrscheinlich ein paar spanische Lokalitäten, denn ich sehe jetzt hier nicht so viele Touristen, es sind mehr, glaube ich, die Einheimischen, die hier sind.
0: Also, wenn man mal die Einheimischen auf Fuerteventura kennenlernen möchte, ich habe mir sagen lassen, davon gibt es hier ja gar nicht mehr so viele. Es sind ja mehr so Leute, die aus dem Festland drüber gekommen sind und auch von anderen Inseln. Also die Fuerteventura-Einheimischen, die hat man hier gar nicht mehr so in großer Fülle. Und da ist also möglicherweise eine gute Chance.
1: Ja, auf jeden Fall hier. Aber man muss natürlich auch dazu sagen, fällt mir auch immer wieder öfter hier auf. Auch viele Deutsche wandern hierher aus, einfach weil die das Wetter so anzieht, sage ich mal.
0: Also schaut gerne mal vorbei hier auf Fuerteventura.

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2: Mit dem Dominik, hallo zusammen, und ich hatte die Ehre, ich durfte zusammen mit AIDA-Scout Sebastian Herre die Kanarischen Inseln erkunden. Heute haben wir uns mal so ein bisschen umgeschaut auf Fuerteventura und was da so die Highlights waren, das verrät uns Sebastian nochmal in der guten Viertelstunde. Jetzt erstmal Musik von Nico Santos, hier ist Why Don't You Stay?

0: der Mittwochmittag mit AIDA Radio. Ich bin Dominik und zusammen mit AIDA-Scout Sebastian Herre haben wir heute für euch die schöne Kanareninsel Fuerteventura erkundet. Sebastian, sag nochmal, was ist so dein Highlight hier?
1: Fuerteventura ist für mich ein absolutes Highlight, der Coralejo-Strand ganz im Norden der Insel. Das Wasser erinnert wirklich stark an die Karibik und es ist tatsächlich super verlassen. Man kommt dort an mit dem Bus und es gibt nur 2 Hotelanlagen und der Rest ist dort wirklich komplett naturbelassen und es ist wirklich wunderschön. Also man guckt aufs Wasser und denkt, wow, ich bin hier in der Karibik.
0: Karibik-Feeling mitten auf den Kanaren. Könnt ihr haben, wenn ihr euch auf den Weg macht mit unserer Kussmundschönheit AIDA Cosma zum Beispiel in Richtung Fuerteventura. Morgen wird's dann ganz besonders, denn dann legen unsere Gäste auf AIDA Diva in New York an. Sie sind angekommen, von Warnemünde gestartet und dann morgen endlich in New York. Grund genug für uns, die Stadt, die niemals schläft, zu erkunden. Ab 10 im Abenteuerlandgang. Ich freue mich sehr drauf. Mein Name ist Dominik. Schönen Mittwoch noch mit AIDA.

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4: AIDA Time, es ist 14 Uhr. AIDA Time, es ist 14 Uhr.
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6: Schön, dass ihr da seid. Mitte der Woche. Falls ihr da gerade so ein bisschen durchhängt, dann machen wir jetzt den Kopf frei und lassen die Gedanken einfach mal schweifen. Für so ein nostalgisches Gefühl habe ich dafür jetzt den brandneuen und weltweit mega erfolgreichen Song von Taylor Swift für euch. Mit herrlichem Country-Feeling, perfekt zum Träumen. I knew it, I knew you, hier auf AIDA Radio.

0: habt ihr auch schon wieder Fernweh? Hi, hier auf AIDA Radio mit Katja. Einfach mal raus, Neues entdecken. Unsere Gäste an Bord von AIDA Diva, die haben derzeit bestimmt ganz viel Gelegenheit dazu. Die sind ja vor 2 Wochen in Warnemünde gestartet und haben schon so viel erlebt, wie zum Beispiel Familie Gebhardt.
1: Hallo, liebes AIDA Radio. Wir hatten 2 wundervolle Tage in Boston bei traumhaftem Wetter. Boston ist so eine fantastische Stadt und so vielfältig. Da ist für jeden etwas dabei. Die Menschen waren so freundlich und hilfsbereit zu uns. Wir haben die berühmte Schwanenbootsfahrt unternommen im Stadtpark, der hat unserer Tochter richtig gut gefallen. Ein absolutes Muss ist auch ein Besuch der Universität von Harvard, einmal über den Campus zu spazieren. Dann sind wir noch durch Chinatown geschlendert und haben den Quincy Market besichtigt, eine ganz große Foodhalle mit verschiedenen Spezialitäten. Und wir hatten noch das große Glück, eine Kunstausstellung zu sehen mit 100 lebensgroßen Elefantenskulpturen, die aus so einer Art Bambus gebaut waren. Natürlich haben wir auch wieder ganz viele schöne Erinnerungsfotos gemacht. Viele liebe Grüße von Denise, Isabella und Florian.
0: Das klingt ja mega. Morgen geht's für AIDA Diva nach New York. Das wird bestimmt auch fantastisch. Ganz viel Spaß euch morgen beim Entdecken. Und für alle anderen habe ich jetzt einen Song, der bestimmt für so einen richtig tollen Energieschub sorgt. David Guetta, Alphaville und Ava Max mit Forever Young. Hier auf AIDA Radio, eurem Urlaubsradio.

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6: Mit Katja, ich wünsche euch einen tollen Mittwochnachmittag. Wir haben jetzt genau den richtigen Sound für euch zum Runterkommen und auch zum Wohlfühlen. Die britische Soul-Sensation Olivia Dean sorgt mit ihrer neuen Single für so eine richtig herrliche Leichtigkeit. Die können wir bestimmt alle gut gebrauchen. Hier ist für euch Olivia Dean mit So Easy auf AIDA Radio.

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5: AIDA Time. Es ist 15 Uhr.
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7: Mit Katja, ich wünsche euch einen herrlichen Mittwochnachmittag. Vielleicht seid ihr gedanklich ja schon am Feierabend. Und für die passende Stimmung habe ich jetzt einen Künstler für euch. Der sorgt mit seiner Stimme sofort für Entspannung und man bekommt auch direkt Lust mitzusingen. Hier ist für euch Teddy Swims mit seinem Feelgood-Song Mr. Know-It-All hier auf AIDA Radio.

weltweit so durch die Decke gegangen, dass sie die Charts gestürmt haben. Und das am Anfang sogar ganz ohne großes Plattenlabel im Rücken. Der Song heißt Self-Aware. Ja, und er bringt genau die richtige Portion positive Energie und coolen Beat mit, den wir so für den Tag brauchen. Es geht ums zu viel Nachdenken, kennen wir bestimmt alle. Aber dazu gibt's eine Melodie, die bekommt man einfach nicht mehr aus dem Kopf. Hier sind für euch Tampa City mit Self-Aware auf AIDA Radio, eurem Urlaubsradio.

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4: Mit Katja, einen tollen Nachmittag euch. Mitte der Woche, da brauchen wir jetzt ein bisschen was Energetisches, oder? Dafür habe ich eine heiße Mischung aus hypnotischen Beats und purem Clubbeat für euch. Hier sind Topic und Becky G mit Sorry Puppy auf AIDA Radio.

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1: 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Dann erfahrt ihr, wer von euch auf eine fantastische Reise an Bord von AIDA Perla geht. 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Alle Infos dazu bekommt ihr auf unserer Website aidaradio.de. Hier geht's gleich weiter mit der Primetime-Show. Ich wünsche euch noch einen richtig tollen Mittwochnachmittag. Wir hören uns morgen wieder. Und jetzt gibt's noch einen Song für euch, den ich wirklich super gerne höre. Tate McRae und She's All I Wanna Be. Hier auf AIDA Radio, eurem Urlaubsradio.

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3: AIDA Time. Es ist 16 Uhr.
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5: Hallo und einen schönen Nachmittag. Freue mich, dass ihr mit dabei seid und mit AIDA Radio reinstartet in euren wohlverdienten Feierabend. Und ich hoffe, es ist schon bald soweit. Falls es noch ein paar Stunden hin sind, na dann gibt es jetzt ein bisschen Zwischenladung, Zwischenpower hier von uns hier auf AIDA Radio. Die Jonas Brothers mit Suka und das hier ist The Bowser mit Magnetic. Richtig schöner, gute Laune Song hier in der Primetime Show auf AIDA Radio.

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1: 21 Grad, ein Mix aus Sonne und Wolken heute in New York City, wo morgen auch Aida Diva festmachen wird. Es ist eine der größten Städte der Welt. Ruhe vom Alltag holen sich die New Yorker im Central Park. Der Park ist größer als der Staat Monaco. Hammer, oder? Liegt mitten in der Stadt. Viele Wiesen, Seen und Brücken gibt es hier. Eine der bekanntesten Brücken ist hier wohl die sogenannte Gapstone Bridge. Kennen die meisten von uns aus dem Kultfilm Kevin allein.

York. Wenn ihr da drauf steht, dann habt ihr direkt auch das berühmte Plaza Hotel im Hintergrund. Kleiner Fun Fact noch für euch im Central Park, da gibt es sehr, sehr viele Bänke. Wenn wir die mal aneinander reihen würden, dann haben wir eine 11 Kilometer lange Reihe. Nur aus Bänken. Wahnsinn, oder?

AIDA Radio hier. Euch allen einen schönen Mittwochnachmittag. Ariana Grande hat gerade ihre Welttournee mit einem Abschlusskonzert in London gefeiert. Dabei hat sie auch gesagt, dass sie jetzt mal ein bisschen Pause braucht von der Öffentlichkeit. Trotzdem können ihre Fans sie bald im Kino sehen, denn sie spielt die neue Schwiegertochter in dem Film Meine Braut, unsere Schwiegertochter und ich. Ist ja aus der Filmreihe Meine Braut, ihr Vater und ich. Ihr erinnert euch vielleicht, der Film lief im Jahr 2000. Auch schon wieder eine ganze Ecke her. Und da geht es um die Chaos-Familie Fokker mit Robert De Niro und Ben Stiller in den Hauptrollen. Super, was habe ich gelacht und kann ich heute immer wieder lachen, wenn ich den Film sehe. Und jetzt kommt eben Ariana Grande mit dazu in dem neuen Teil und die hört ihr aber jetzt schon hier bei uns auf AIDA Radio mit ihrer Single aus dem aktuellen Album Hate That I Made You Love Me. Das ist AIDA Radio und das ist Musik für mehr Gefühl.

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6: Ich bin Thorsten Joost, hallo, schönen Nachmittag heute an diesem Mittwoch und wir schalten gleich rüber zu AIDA Diva. AIDA Diva ist im Anflug, hätte ich jetzt schon fast gesagt, in Anfahrt auf den Hafen von New York. Mit an Bord ist auch die Familie Gebhardt, die uns ja schon in den letzten Tagen immer fleißig auf dem Laufenden hält, was so passiert, wie sie die Reise erleben nach New York, und die freuen sich natürlich auf dieses absolute Highlight der Reise. Und worauf ganz besonders, das verrät uns die Mama Denise in den nächsten 10 Minuten hier auf AIDA Radio.

0: Hier ist Deine Radio und das ist die Primetime Show. Schön, dass ihr mit uns reinstartet in den Feierabend und wir sind ja immer im direkten Kontakt mit den AIDA-Schiffen. Aktuell ganz besonders mit AIDA Diva, fährt aktuell nach New York und mit an Bord ist auch die Familie Gebhardt. Morgen legt das Schiff in New York an und Mama Denise hat sich heute bei uns gemeldet.
1: Hallo, liebes AIDA Radio. Wir freuen uns schon sehr auf das Einlaufen mit der AIDA Diva in New York. Das wird bestimmt ein ganz besonderer Moment für uns als Familie. Und natürlich freuen wir uns auch riesig darauf, die Freiheitsstatue endlich mit eigenen Augen sehen zu können. Ich glaube, dieser Moment wird für uns allen noch lange in Erinnerung bleiben. Ganz viele liebe Grüße von Denise, Isabella und Florian.
0: Ja, dann noch eine gute Fahrt bis New York. Nur noch ein paar Stunden, dann seid ihr dort und könnt diese sensationelle Stadt und diese unfassbar geniale Einfahrt genießen. Gibt ja auch sonst noch einiges zu entdecken in New York. Viel Spaß dabei.

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6: AIDA Time. Es ist 17 Uhr.
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1: Mit Thorsten Joost, hallo und schönen Nachmittag. Mit AIDA Radio geht es rein in den Feierabend und vor allem könnt ihr euch diesen Feierabend dreifach, vierfach, ich möchte fast sagen fünffach versüßen, wenn ihr mitmacht bei unserem aktuellen Gewinnspiel. Es geht um eine Reise an Bord von AIDA Perla, die ihr gewinnen könnt. Wie genau, falls ihr davon noch nichts gehört habt, bleibt dran, denn ihr erfahrt es in 10 Minuten hier auf AIDA Radio.

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1: AIDA Radio hier, schönen Nachmittag. 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

0: Aida Radio hier, schönen Mittwoch. Und es gibt da so einen Spruch, den ich mir in den letzten Jahren verinnerlicht habe, sobald ich irgendwo Kanaren höre. Kanaren gehen immer, weil sie einfach immer schön sind, unterschiedlich sind und man so viel dort erleben kann. Im Primetime Show Talk spreche ich heute mit dem AIDA-Lektor und Kanaren-Experten Tobi Kuhner über La Palma.
1: Wenn man auf der Ostseite bleibt, empfehle ich eine Fahrradtour zu machen entlang der Hügelkette. Da sieht man hat wunderschöne Ausblicke und hat alte Kirchen und kommt mit der Bevölkerung in Kontakt. Das ist richtig klasse.
0: Ja, geht mir auch so, ein absoluter Traum. Und immer schön könnt ihr wunderbar erleben im Herbst mit AIDA Prima oder AIDA

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4: Ich bin Thorsten Joost, hallo, und habt ihr euch schon mal gefragt, was Fender sind? Vielleicht wart ihr ja schon mal auf einem Schiff oder habt es vielleicht generell schon mal irgendwo gelesen oder gehört. Und das Gute ist, wenn es um so Seefahrerfragen geht, die wir ja von euch geschickt bekommen, danke übrigens an der Stelle, wir haben einen ganz, ganz heißen Draht zu den AIDA-Kapitänen, die uns so gut wie jede Frage beantworten können. Und eben was die Fender angeht, kriegen wir auch gleich eine Antwort hier auf

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1: AIDA Radio, euch allen einen schönen Mittwoch. Spannende Fragen von euch erreichen uns, vor allem wenn es um das Thema Schiff und Seefahrt geht. Und wir haben ja einen sehr guten Draht zu den AIDA-Kapitänen und da können wir dann auch jede Frage beantworten. Heute die Frage an AIDA-Kapitän Jens Janauschek. Was sind denn eigentlich Fender?
2: Ja, Fender, eine tolle Sache. Und die soll

0: der Seemann nie vergessen, bevor er an einem Kai anlegt oder in eine Schleuse einfährt. Denn die sorgen nämlich dafür, dass harte Anlegemanöver abgefedert oder eben abgefendert werden. Ja, und so die Schiffswand am Ende unbeschädigt bleibt. Heutzutage aus Kunststoff werden diese mobilen Fender nur noch bei kleineren Schiffen und Yachten eingesetzt. In der Berufsschifffahrt sind Kaimauern heutzutage dauerhaft mit Fendern ausgestattet. Übrigens, erst vor etwa 200 Jahren kam das Wort Fender aus dem Englischen zu uns. Und das ist eine Abkürzung für Defender, also den Verteidiger. Und stimmt ja, am Ende auch der Fender, der verteidigt die Außenhaut gegen besonders harte Stöße, welche dann hässliche Beulen nach sich ziehen.
1: Wenn auch ihr eine Frage habt, schickt sie uns gerne rein, am besten als Sprachnachricht über WhatsApp oder Signal 0151 55 und dreimal die 19.

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7: AIDA Time. Es ist 18 Uhr.
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1: Mit Thorsten Joost. Hallo und schönen Feierabend. Ich würde vorschlagen, es geht auf die Kanaren, oder? Mein Gast der Woche ist der Lektor Tobi Kuhner. Der kennt sich ganz besonders gut aus mit den Kanaren. Und warum das so ein Top-Reiseziel ist, das verrät uns Tobi in 10 Minuten. Hier im Primetime Show Talk auf AIDA Radio.

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1: AIDA Radio hier, schöne Mittwochfeierabend. Diese Woche spreche ich mit Tobi Kuhner. Er ist Lektor an Bord der AIDA-Schiffe. Wir stellen Tobi in der aktuellen Folge AIDA Radio Primetime Show Podcast vor und sprechen dort ganz viel über die Kanaren. Hört ihr auf aidaradio.de, auf allen gängigen Kanälen und auch in der AIDA Radio.

0: App, die ist neu. Ladet euch die runter, wenn ihr das noch nicht gemacht habt. Die Inseln, die Kanareninseln gemeinsam mit Madeira sind ja ein sehr beliebtes Reiseziel. Sie sind wunderschön, es ist immer ein tolles Klima dort und abwechslungsreich, gell Tobi?
1: Dem ist eigentlich nichts hinzuzufügen. Ach. Also wenn du mal den Bogen spannst von ich sage jetzt mal links, La Palma, grüne Insel zum Wandern, wunderbar. Über Teneriffa, Gran Canaria, rüber nach Fuerteventura und Lanzarote, da hast du allein schon von Vegetation und vom Erscheinungsbild her einen unglaublichen Bogen, den du so in dieser Form auf der ganzen Welt, auf diesem kleinen Raum kein zweites Mal wiederfindest. Das heißt, wenn du eine Woche unterwegs bist, hast du wirklich unterschiedlichste Inseln. Ich sage jetzt auch mal Madeira mit dazu. Du hast, wie gesagt, dieses grüne Wanderparadies La Palma. Du hast die Sandinseln, in Anführungszeichen, nicht falsch verstehen, Fuerteventura. Du hast Teneriffa mit einem unglaublichen, also mit dem Teide in der Mitte, diesem riesen Vulkan mit 3700 Meter Höhe. Dann hast du Gran Canaria mit diesen wunderschönen Sandstränden in Maspalomas, Playa Inglés im Süden. Fuerteventura und du hast Lanzarote mit dem Nationalpark von Timanfaya mit diesen Vulkanausbrüchen aus dem 18. Jahrhundert. Also das ist schon irre. Das ist schon richtig, richtig klasse.
0: Eine der Inseln, die es dem Tobi ganz besonders angetan hat, ist La Palma. Warum, das hört ihr noch in den nächsten 10 Minuten hier auf AIDA Radio.

0: Primetime Show, der Talk, AIDA Radio hier, schönen Mittwoch. Und es gibt da so einen Spruch, den ich mir in den letzten Jahren verinnerlicht habe, sobald ich irgendwo Kanaren höre. Kanaren gehen immer, sind einfach immer schön, unterschiedlich und man kann dort unglaublich viel erleben. Jede Insel hat unzählige Highlights, das sieht auch der AIDA-Lektor und Kanaren-Experte Tobi Kuhner so, er ist mein Gast der Woche. Und Tobi, mir hat ein Vögelchen gezwitschert, dass deine Lieblingsinsel La Palma ist.
1: Also La Palma ist wirklich schwierig in Anführungszeichen in 60 Sekunden zusammenzufassen, weil die Insel hat einen bezaubernden Ostteil und einen faszinierenden Westteil. Da ist dann der Vulkankette ist da dazwischen. Wenn man auf der Ostseite bleibt, empfehle ich eine Fahrradtour zu machen entlang der Hügelkette. Da sieht man hat wunderschöne Ausblicke und hat alte Kirchen und kommt mit der Bevölkerung in Kontakt. Also es ist richtig klasse. Aber natürlich faszinierend ist der Westteil, wenn man dann zum Wandern geht, an der Caldera entlang, durch die Caldera hindurch, durch diese Kiefernwälder hindurch. Und da empfehle ich dann auch immer, gute Kleidung mitzunehmen, weil man geht da bis auf Höhen hinauf von ungefähr 2000 Meter, schaffst du da schon auch. Und da ist es dann knackig kalt, also da sollte man dann unbedingt dann auch eine Daunenjacke mitnehmen, weil da oben pfeift dann der Wind auch immer durch. Aber es ist vom Naturerlebnis, ist es wirklich wunderschön.
0: Was ich noch empfehlen kann nach einem langen Tag oder als Zwischenstärkung, Tapas essen. Ja, auf den Kanaren, so direkt vor Ort, da schmecken die gleich nochmal viel besser. 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
1: Mit Thorsten Joost, guten Start in den Feierabend und vielleicht träumt ihr ja schon von eurem nächsten Urlaub. Und wie wäre es denn, auf die Kanaren zu fliegen, dort eine AIDA-Reise zu unternehmen, denn da lernt ihr in kurzer Zeit ganz, ganz viel kennen von den Kanaren. Die stehen ja für Abwechslung, wie glaube ich sonst keine Inselgruppe auf dieser Welt. Und der Lektor Tobi Kuhner ist mein Gast der Woche und erinnert sich gleich mit uns gemeinsam an seine allerersten Eindrücke der Kanaren, die er gesammelt hat. Ist schon ein paar Jahre her, aber er erinnert sich noch sehr gut. Hört ihr in 10 Minuten.

0: AIDA Radio, das ist Primetime Show, der Talk. Die Kanaren mit AIDA zu entdecken, das ist ja was ganz Besonderes. Warum? Weil ihr innerhalb kürzester Zeit so viel Abwechslung erlebt. Dafür stehen die Kanaren einfach für sehr, sehr viel Abwechslung. Mein Gast der Woche, Tobi Kuhner, kennt sich da sehr gut aus auf den Kanaren. Er ist nämlich AIDA-Lektor und Kanarenexperte. Wann warst denn du eigentlich das erste Mal dort? Kannst du dich noch erinnern?
1: Mein erster Kontakt mit den Kanarischen Inseln war, das war Mitte der 90er Jahre, da hatte ich ein paar Tage Urlaub, frei Resturlaub, und habe dann nicht gewusst, wohin. Und dann bin ich tatsächlich in den Flieger gestiegen und bin nach Maspalomas und war im ersten Mal geschockt über die Hotelburgen da, und ich fand es nicht so prickelnd. Dann durch die Ehe, dann, die ich eingegangen bin, der Schwiegervater, mittlerweile verstorben, hatte eine Ferienwohnung, also eine Zweitwohnsitz auf Gran Canaria, in Playa de Ingles, und ich werde das, also Edificio 2, Caracas 2, Calle Bremen, das war die Adresse. Und da war man dann relativ häufig, einfach immer um die Winter so ein bisschen abzukürzen und den Sommer zu verlängern, wie auch immer. Und habe da dann die Kanaren von einer ganz anderen Seite kennengelernt, also insbesondere auch Gran Canaria. Wie gesagt, ich hatte Gran Canaria und die ganzen Kanarischen Inseln immer nur auf diesen Strand Maspalomas, die Dünen von Playa de Ingles, beschränkt, und da sind mir die Augen dann aufgegangen. Als zum ersten Mal dann Ausflüge gemacht haben nach Las Palmas, nach Puerto de Mulgan, ins Inselinnere hinein, und da habe ich dann festgestellt, boah, da ist mehr, und habe dann angefangen, mich für die Inseln mehr zu interessieren, und habe dann festgestellt, wie unterschiedlich und abwechslungsreich diese Inseln sind.
0: 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Euch allen einen schönen Abend. Wir hören uns morgen wieder ab 16 Uhr zur Primetime Show hier auf AIDA Radio.

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9: AIDA Time. Es ist 19 Uhr.
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5: AIDA Time. Es ist 20 Uhr.
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0: AIDA Time. Es ist 21 Uhr.
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3: AIDA Time. Es ist 22 Uhr.
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1: AIDA Time. Es ist 23 Uhr.
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0: AIDA Time. Es ist 0 Uhr.
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0: AIDA Time. Es ist 1 Uhr.
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3: AIDA Time. Es ist 2 Uhr.
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